0: einen aggressiven, alkoholkranken Vater. Wie kann man dieses Gebot leben, wenn es einem schwerfällt, die eigenen Eltern zu ehren oder man eben eine schwierige Beziehung zu ihnen hat?
1: Ich habe mit meinem Vater eine enge Beziehung geführt die letzten paar Jahre, seit ich weiterhin lebe. Außerdem denke ich, dass Mutter und wir sollten...
0: Welche konkreten Schritte?
2: Was sind Dinge, die mich immer wieder ein kann, wo ich vielleicht eine Vermeidung plane? Ich heraus, also aus der, die 5 Jahre alt gewesen ist. Und wie kann
0: zu leben, entdecken wir doch immer, wie
2: Stress sind, Schalt haben oder Dinge nicht mehr glauben können, die mir sagt, dass sie für mich ist, dass sie bei mir ist. Und das ist auch...
0: Und auch die schweren Dinge, die wir ja in der Kindheit erlebt haben, wir können daraus ja auch neue Ressourcen oder Stärken entwickeln. Dann gibt es da irgendwas, wo du sagen würdest, das habe ich damals erlebt und das sehe ich heute als was Positives oder als eine Stärke, die sich daraus entwickelt hat?
1: Ja, ich würde sagen, alles im Leben kann eine Stärke oder eine Schwäche sein. Und ich denke, Leiden oder Schmerz ist schon eine sehr gute Gelegenheit, in die Tiefe einzutauchen, weil du bist schwach, du kannst dich nicht auf dich selber verlassen, also brauchst du irgendwie Hilfe. In meinem Fall war das Gott. Und später, als ich dann Christ wurde und Gott beim Namen kennengelernt habe, habe ich mich sehr gut eingeübt in das Vertrauen auf Gott. Mhm. Im Sinne von, wenn das Leben keinen Sinn macht, wenn ich nichts mehr steuern kann, wenn Sachen aus dem Ufer geraten und so weiter, dann weiß ich, an wen ich mich wenden kann. Mhm. Also das habe ich als Kind gelernt. Und deshalb würde ich sagen, ist mein erster Instinkt wirklich zu sagen, Gott, ich brauche dich, ich brauche deine Hilfe. Also diese Abhängigkeit von Gott, die aus der Schwäche und dem Schmerz kommt, empfinde ich als ein Riesengeschenk. Mhm. Genau, also ich beklage mich nicht wegen meiner Kindheit, sondern versuche aus ihr zu lernen und versuche das Gute irgendwie rauszuholen, anzuwenden. Und ich glaube schon, dass wirklich alles uns prägt und auch das Schlechte kann positiv prägen, wenn man es verarbeitet und Gott wirklich abgibt und mit anderen auch Hilfe sucht und Gespräche sucht und transparent ist und so.
0: Jetzt sind hier lauter Zuschauerinnen und Zuschauer, die vielleicht nicht sowas erlebt haben, wie du jetzt deren erlebt hast, aber die trotzdem ihre ganz eigenen Geschichten und Prägungen mitbringen und vielleicht im Hier und Jetzt auch mit familiären Mustern kämpfen. Mhm. Was wollt ihr denn ihnen so an Ermutigung mitgeben? Martina, fang du mal an.
2: Also eine Ermutigung sitzt neben mir. Es ist ja eine Ermutigung, einfach dich zu sehen. Danke. Damals, als du der kleine Junge warst, der unter dem Stress gelitten hast, hättest du auch nicht geglaubt, dass du irgendwann mal Dozent an einer christlichen Hochschule bist. Mhm. Also immer wieder Menschen, die einfach so viele Fähigkeiten auch haben, dass das, wo sie in Beziehungen verletzt werden, sie auch in Beziehungen wieder auch Heilung und Veränderung erleben können. Das würde ich gerne mitgeben. Ich würde auch noch einen Satz sagen, dass es sich auch manchmal lohnt, auf die Familie zu gucken, um auch die Ressourcen zu entdecken. Also wir gucken ja oft, weil wir eine Not haben, auf die Familie, aber es ist manchmal auch ganz spannend zu gucken, was gibt es auch für Ressourcen in der Familie, die vielleicht auch für mich interessant sind.
0: Was können zum Beispiel solche Ressourcen sein?
2: Naja, wenn ich jetzt zum Beispiel aus einer Familie komme, wo bestimmte handwerkliche Fähigkeiten sind oder andere Stärken, die einfach da sind oder Ressourcen, mit schwierigen Situationen umzugehen oder aus wenig viel zu machen oder was auch immer. Also es können ja ganz viele Fähigkeiten und Gaben auch in der Familie sein, wo ich einfach auch nochmal einen anderen Blick drauf haben kann. Das ist auch manchmal ganz spannend. Mhm. Ja, und zuletzt macht mir Hoffnung, das würde ich schon auch nochmal unterstreichen, dass wir wirklich einen Gott haben als Christen in Jesus, der einfach in unser Leid hineinkommt und der unser Leid versteht. Mhm. Jesus weiß, wie es sich anfühlt, so wie es sich damals in dem Schmerz auch vielleicht zum Teil in unserer Kindheit angefühlt hat. Und Jesus ist jemand, der uns tröstet und der uns darin annimmt und der uns auch annimmt mit manchen Mustern, die wir vielleicht auch daraus entwickelt haben. Und es ist aber auch ein Gott, der uns herausruft und sagt, jetzt gestalte dein Leben, jetzt geh Schritte ins Leben. Und ich finde einfach, dass wir als Christen so einen Gott haben, mit dem wir da unterwegs sein können, der uns einfach in dieser Spannung von Annahme und Herausforderung ganz verlässlich bei uns ist. Das ist einfach eine ganz große Ressource.
0: Mhm. Danke. Dian, was möchtest du unseren Zuschauerinnen und Zuschauern mitgeben?
1: Ich habe

0: So viele Gedanken, aber ich würde sagen, ich würde mich anknüpfen an dich. Wir haben einen liebenden Gott, dem wir nicht egal sind. Also genau das Gegenteil von meinem Satz, der mich peitscht. Ich bin Gott nicht egal. Und meine Geschichte und deine Geschichte und die Geschichte von unseren Zuhörern kennt Gott. Und er misst sogar unsere Tränen in einem Glas. Es steht in den Psalmen geschrieben. Also er sieht jede Träne, die wir geweint haben, jeden schmerzhaften Moment, den wir erlebt haben, kennt Gott. Und er weint mit uns und es schmerzt ihn auch. Und ich glaube, diese Empathie ist eigentlich wahnsinnig heilsam, wenn wir denken, wow, Gott hat eine Empathie und ich bin ihm nicht egal. Und er will in diese Situation hineinkommen in mein Leben. Das wäre eine Sache, einfach sich daran zu erinnern, dass Gott empathisch ist und uns sieht. Die zweite Sache ist ein bisschen schwieriger. Ich würde schon den Zuhörern empfehlen, sich mit ihrer Vergangenheit auseinanderzusetzen. Ich weiß, es macht keinen Spaß und es ist auch mühsam und schmerzhaft. Aber ich kann aus eigener Erfahrung sagen, wenn man da einsteigt in diesen Schmerz, begegnet man Gott. Gott ist dort. Gott ist im Tal des Todes und er führt uns durch dieses Tal. Und jede Sache, die wir aufarbeiten, jede Geschichte, die wir aufarbeiten, jede Erinnerung, die uns wehtut, die wir aufarbeiten und Gott heilt sie, gibt eigentlich Gott die Ehre.
1: Wie kann ich das ganz konkret machen? Also angenommen, ich bin jetzt 40, 50 Jahre alt und habe mich noch nie mit meiner Vergangenheit auseinandergesetzt. Ne? Wie fange ich denn überhaupt an, in diesen Schmerz einzutauchen?
0: Also ich würde sagen, finde Menschen, die vielleicht Teil von dieser Vergangenheit sind und fang einfach an, mit denen zu reden. Wie war das für dich? An was erinnerst du dich? Und so weiter. Es gibt Schreibübungen. Man kann aber sich hinsetzen und sagen, okay, sicherlich erinnert man sich an eine schlechte Erfahrung. Man sagt, okay, als ich 6 oder 7 Jahre alt war, das und das ist passiert. Ich fange einfach an, mal diese Sache aufzuschreiben. Da kennst du dich viel besser aus als ich. Und dann fängt man einfach an, aufzuschreiben. Okay, es war ein sonniger Tag und ich habe das und das gegessen. Ich fühlte mich so und so. Und dann schreibt man diese Geschichte auf, lädt den Geist Gottes ein, dass er uns hilft, Sachen, die wir vergessen haben, dass wir uns daran erinnern können. Und er weiß genau, wie viel und wie wir brauchen. Vielleicht ist es zu viel. Und man lädt Gott ein in diese Geschichte, man schreibt sie auf, man lässt den Schmerz zu und dann geht man durch Vergebung, man geht durch Gespräche. Vielleicht kann man mit den Menschen, die einem wehgetan haben, nicht mehr reden, weil sie nicht mehr leben. Aber trotzdem ins Bewusstsein bringen, die Sachen, die uns wirklich wehgetan haben und sie dann Gott abgeben, langsam. Das ist ein Prozess. Also man setzt sich nicht hin und löst alle seine Probleme, aber man fängt langsam an. Und ich weiß auch aus persönlicher Erfahrung, Gott führt uns gnädig und sehr weich und einfühlsam, indem er unsere Hand hält und uns Schritt für Schritt durch diese Geschichten führt, wenn sie dran sind. Das bedeutet, manchmal hast du einen Monat, der ist sehr intensiv und du setzt dich mit deiner Vergangenheit auseinander und dann kommen 3 Monate nichts. Und dann hast du Spaß, spielst Volleyball beim LAN und hast einfach Spaß und alles ist gut. Und dann auf einmal kommt irgendeine Erinnerung, du fühlst den Schmerz und dann hast du eine Entscheidung. Entweder setze ich mich damit auseinander oder ich ignoriere das, weil es zu schmerzhaft ist. Und meine Empfehlung wäre, wenn der Geist Gottes dir etwas offenbart, steig hinein in diese Dunkelheit, weil am Ende des Tunnels ist Gott, am Ende des Tunnels ist Licht und Heilung. Und dieser Prozess, wenn man wirklich Heilung erlebt und diese Wunden wirklich wieder sich schließen und du heil wirst, es ist wirklich alles wert.
1: Lohnt sich.
0: So schön, lohnt sich definitiv. Ja.
1: Ergänzung von dir abschließend, Martina, wie kann so ein erster Schritt aussehen für Leute, die sagen, oh, jetzt in dieser Sendung wurden Sachen gesagt, vielleicht sollte ich mal wirklich anfangen und auch bei mir näher hinblicken, wie kann man da konkret anfangen?
2: Also ich würde auch einladen, dass man sich jemand sucht zum Reden, eine Freundin oder ein Freund oder auch sonst jemand, Seelsorger oder auch eine Beratung kann man

0: freche Fragen gestellt, würde ich sagen, habe, die ich bis heute nicht losgeworden.
1: Und wie war das Theologiestudium jetzt für dich?
0: Geredet haben? Ja, dann gab es auch wieder das mache. Ich habe das Studium dann abgebrochen. Ich habe als Zweitfach auch nochmal dann irgendwann gesagt, weil ich auch nicht mehr konnte. Ich bin auch dann krank geworden und habe dann gemerkt, ich kann nicht mehr. Und habe das Studium abgebrochen und habe dann gesehen, okay, ich muss einen anderen Weg gehen.
1: Das heißt, du bist körperlich krank geworden in dem Studium?
0: Seelisch und körperlich, ja. Ja.
1: Was hat das mit dir gemacht, diese Krankheit, diese seelische und körperliche Krankheit?
0: Ich war komplett antriebslos, hatte Depressionen bekommen, Schmerzen am Körper, Rückenschmerzen, Gliederschmerzen, Schlafstörungen und war dann auf dem Punkt einfach auch wütend auf mich selber, dass ich diesen Weg eingeschlagen habe, dass der nicht zu dem geworden ist, was ich mir erhofft hatte, irgendwie eine Antwort zu finden bei irgendeinem Gott, der da ja vielleicht sein könnte, müsste, um meine Fragen beantworten zu können, sondern dass ich jetzt da stand und ja, Anfang 20 war, nichts gelernt, kein Geld und mich nochmal komplett neu orientieren musste. Und dann habe ich beschlossen, dass ich das ganze Thema erstmal sein lasse.
1: Also Gott war jetzt auf einmal für dich, würdest du sagen, weg oder tot oder was?
0: Hatte keine Priorität.
1: Okay.
0: Und dann habe ich gedacht, okay, gut, dann muss ich mich auf mich selber konzentrieren. Und habe dann ja, einen beruflichen Wechsel vollzogen, habe mich um meine Gesundheit gekümmert und habe dann nur noch vor Augen gehabt, ich muss
1: richtig ordentlich, erfolgreich.
0: Genau, ich muss einen Job
1: richtig erfolgreich werden
0: und Geld und ich war sehr fixiert einfach auf mein Leben, auf unser Leben mit meiner Frau, ein Haus gekauft und genau.
1: Und dann kommt dieser Moment, dein Sohn wird geboren, du hältst deinen Sohn in dem Arm. Wie ging es dir jetzt damit? Was ist da passiert?
0: Ja, das ist dann 10 Jahre später ungefähr gewesen, ja. Und in der Zwischenzeit hatte ich mich ja um Gott gar nicht mehr gekümmert. Und naja, als meine Frau mir schon sagte, dass sie schwanger ist, da ging das los, dass ich mich gefragt habe, wow, okay, da kommen jetzt Probleme auf mich zu. Oder ich werde, was heißt Probleme, aber ich werde gefordert sein auf eine Art und Weise, die anders ist. Ich kann jetzt nicht mehr einfach fleißig sein, arbeiten, Geld verdienen und meine Probleme im Zweifel einfach mit Geld lösen, sondern da ist ein kleiner Mensch. Und der will angeleitet werden. Und an dem kann ich Fehler begehen und dann hat er darunter zu leiden. Mhm. Und ich will keine Fehler machen. Und der wird irgendwann Fragen stellen. Der wird mich vielleicht irgendwann fragen, wenn er älter ist, Papa, warum bin ich denn eigentlich hier? Und dann will ich ja nicht dastehen und will sagen, weiß ich nicht, aber ich habe hier ein Haus für dich, in dem du groß wirst.
1: Und jetzt geh mal mit mir in diesen Moment hinein, wo du deinen Sohn im Arm hast. Die Gedanken waren da, du hast dich damit beschäftigt und jetzt auf einmal ist er da. Du hältst ihn im Arm.
0: Ja, das weiß ich noch. Im Krankenhaus, schwierige Geburt gehabt. Meine Frau konnte noch nicht zu ihm. Ich bin auf die Intensivstation gegangen, habe ihn da die gesamte Zeit, wie man durfte, war ja ein bisschen beschränkt zu dem Zeitpunkt der Zugang zum Krankenhaus, habe ich ihn die ganze Zeit, so lange wie es ging, dort im Arm gehalten und ich hatte Angst. Weil ich das gesehen habe, dieses Kind, da ist er jetzt und er ist so klein, er ist so zerbrechlich, er ist so bedürftig und man kann so viel falsch machen. Es kann so viel schief gehen.
1: Das hört sich aber auch für mich ein bisschen nach Liebe an. Großer Liebe. Angst und
0: Liebe. Ja, die Liebe war sofort da. Die Liebe war sofort da. Also auch schon, als meine Frau mir sagte, dass, und ich gesehen habe, wie der Bauch von ihr immer größer wurde, die Liebe war sofort da, da hatte ich keinen Zweifel dran. Aber mit dieser Liebe kam auch dieser Druck und diese Angst, dem auch gerecht werden zu können.
1: Und du wolltest ein guter Vater sein. Was bedeutet für dich ein guter Vater sein?
0: Oh, ist vielschichtig, aber ich würde sagen, das Wichtigste ist, denke ich, dass man als

0: Vater seinen Kindern einen Raum bietet, einen Raum baut, in dem sie sich geborgen fühlen und in dem sie sich entwickeln können. Und das war für mich eine Sache, wo ich dachte, ich weiß überhaupt nicht, wie ich das anstellen soll. Ich habe dann gemerkt, als wir dann später zu Hause waren und dann die Aufgaben mehr wurden, sich die ganze Zeit alles sich nur noch um das Kind drehte, wie ich dann plötzlich wütend wurde. Wütend auf meine Frau und auf meinen Sohn, aber so ganz irrational. Und dachte ich, boah, da sind Spannungen in mir, die aus einer Überforderung kommen. Und das will ich nicht. Ich will nicht so sein. Ja, das habe ich plötzlich Charakterzüge in mir hochkommen gemerkt, die ich noch von früher kannte. Und wo ich so dachte, nein, das möchte ich für meine Familie nicht.
1: Ja. Du bist jetzt so ein Denker, hast dir viele Fragen gestellt.
0: Ja.
1: Und jetzt die Frage an dich, was hast du dann gemacht? Weil das kann ja auch einfach immer eine Abwärtsspirale werden.
0: Zum einen, also der erste Versuch war dann eben zu dieser Heilerin zu gehen. Weil ich gemerkt habe, da sind Lasten von früher, die da hochploppen, die ich loswerden muss. Und dann eben über so ein Ritual mich einfach, ich dachte, ich probiere das jetzt einfach aus, ich mache das jetzt. Weil ich gemerkt habe, ich bin ja mit meinem Latein am Ende. So, ich habe ja damals keine Antwort gefunden, habe mich die letzten Jahre nur auf meine Karriere konzentriert, auf ein schönes Leben, was von außen gut aussieht und wo man weiß, okay, ich bin versorgt mit materiellen Dingen. Aber ich habe ja mich um die wirklichen Dinge, die jetzt hochkommen, die Fragen, das, was mich bewegt und das, was mich befähigt, ein guter Vater zu sein, um die Dinge habe ich mich überhaupt nicht gekümmert. Und deswegen gehe ich jetzt zu so einer Heilung, ich probiere das jetzt aus.
1: Und du hast aber gesagt, das hat jetzt nicht so, das hat was gelöst, aber es war immer noch da. Und du hast gesagt, was war das andere, was du versucht hast?
0: Nee, ich habe direkt nach dieser Zeit, nach diesem Ritual, habe ich gemerkt, wie etwas in mir frei geworden ist, aber das war jetzt leer. Also ich habe mir eingestanden, dass ich nicht in der Lage bin, dieses Problem alleine zu lösen, sondern dass ich irgendwas von außen brauche, was mich dazu befähigt oder hilft. Ich hatte da keine konkrete Vorstellung, aber ich aus meinem Denken heraus schaffe es nicht. Und dann habe ich gemerkt, okay, ich bin Dinge losgeworden. Ich habe mir das jetzt eingestanden, dass ich da kein Rezept für habe. Und dann habe ich gedacht, na gut. Ich sage, Gott hat sich damals nicht bei mir gemeldet. Das war so mein Gefühl. Ich weiß sonst keine andere Adresse mehr, an wen ich mich wenden soll. Ich dachte, gut, es ging um meinen Sohn. Es ging gar nicht um mich, sondern ich will ja meinen Sohn. Und ich habe den so sehr geliebt. Ich dachte, gut, dann frage ich jetzt nochmal nach.
1: Wen hast du gefragt?
0: Ich habe einfach sozusagen, also es kommt darauf an, wie man es sieht. Ich glaube, aus einer esoterischen Sicht würde man sagen, ich habe ins Universum hinaus gefragt. Heute würde ich sagen, ich habe Gott gefragt und habe gesagt, okay, ich kann nicht mehr. Ich kann nicht mehr und ich will nicht Fehler machen und ich will nicht, dass ich ein liebloser Vater werde. Dass ich ein liebloses Zuhause aufbaue, so wie ich es selber erlebt habe. Das will ich nicht. Dieses Kind ist mir so wichtig. Meine Familie, meine Frau ist mir so wichtig, dass ich das auf gar keinen Fall will. Also Gott, wenn es dich wirklich gibt, jetzt muss ich was von dir hören.
1: Hast du eine Antwort bekommen auf diese ehrliche Frage?
0: Es hat eine Zeit gedauert, ein paar Tage würde ich sagen.
1: Und was war die Antwort?
0: Und ich habe, und das war auch eigentlich eine ziemlich verrückte Sache, mich ließ plötzlich ein Gedanke nicht mehr los, der mir sehr unangenehm war. Und zwar war dieser Gedanke, lies die Bibel. Und ich war so, nee, wirklich, die Bibel? Das Studium, habe ich mich 3 Jahre lang schon mit beschäftigt, habe es verworfen, ausgerechnet dieses Buch. Warum das denn jetzt?
1: Und da war immer noch der Gedanke, lies die Bibel.
0: Ja, und der kam immer wieder. Und dann habe ich gedacht, okay, ich habe das mit der Heilerin ausprobiert. Das hat so semi-gut funktioniert. Ja, dann ist es mir extrem unangenehm, mir selbst gegenüber. weil ich das Buch damals so zur Seite gelegt hatte. Gut, ich bin durch damit. Und habe dann gedacht, okay, dann lese ich es wieder. Aber diesmal mit einem anderen Fokus.
1: Und jetzt, was war da jetzt anders? Was war neu?
0: Es war anders, dass ich gesagt habe, ich schlage das jetzt auf, Seite 1 und fange an zu lesen. Ich fange nicht an, irgendein Thema für eine Seminararbeit zu bearbeiten. Ich fange nicht an, irgendwas Kirchenhistorisches da irgendwie rauszulesen, zu bearbeiten. Das ist jetzt hier nicht Universitätsarbeit. Ich mache das jetzt für mich, für mein Leben. Und ich schlage jetzt Seite 1 auf und ich fange einfach an zu lesen. Egal, was da steht, ich lese das jetzt einfach und dann gucken, was passiert.
1: Was ist passiert?
0: Was passiert ist, dass ich plötzlich andere Gedanken bekommen habe. Ich habe gemerkt, wie sich mein Empfinden mir gegenüber und mein Denken sich verändert hat. Ich habe gemerkt, dass ich mich an Dingen plötzlich gestoßen habe, wo ich so dachte, wow, diese Menschen früher haben das aufgeschrieben, die haben da wohl eine Erfahrung gemacht mit einem Gott und denen war das so wichtig, dass sie das alles aufgeschrieben haben und diese Dinge sind so aufgeschrieben, dass sie eine Anleitung sind, die ich benutzen kann. So, das sind Dinge, die aufgeschrieben wurden, die universell sind.
1: Anleitung wofür? Für was benutzen?
0: Für alles Mögliche. Für alle möglichen Dinge im Leben.
1: Du hattest doch danach gesucht, ein guter Vater zu werden.
0: Ja.
1: Und dann liest du sowas. War das auch eine Anleitung dafür?
0: Nicht direkt. Aber ich habe gemerkt, dass das, was da drin steht, dass das Dinge sind, wo Menschen Erfahrungen machen und aufgrund dieser Erfahrungen einfach Dinge hinter sich lassen können. Und dann dachte ich, das ist ja genau das, was ich eigentlich auch gesucht habe. Ich habe dann irgendwann, als ich im Alten Testament erste Seite, hatte dann irgendwas Bedürfnis, habe gedacht, okay, dann, ich kannte es ja, ich kannte das ganze christliche Konzept ja. Und dachte ich, dann lese ich jetzt nochmal das Johannesevangelium, die gute Nachricht. So, und lese das jetzt einfach auch nochmal ohne wissenschaftliche Brille, sondern für mich. Und dann habe ich gemerkt, so, dass da ja Leute sind, die auch ihre Probleme hatten. Und dass die ihre Probleme versucht haben zu lösen. Und dann kommt da jemand wie Jesus und sagt, nee, so läuft das nicht. So könnt ihr eure Probleme nicht lösen. Es gibt einen anderen Weg, wie ihr eure Probleme lösen könnt. Und das hat mich so reingezogen, weil ich vorher halt immer dachte, na, die Christen, das sind halt so Superheilige. Na? So wie ich es in der Schule erlebt habe. Mhm. Dieses, ja, wir haben uns alle lieb und wir achten einander und dann passiert es halt dann nachher doch nicht, aber ja, wir halten uns an die Regeln, weil man sich nur mal an die Regeln hält und wir sind gute Menschen.
1: Und wie war der Weg, den Jesus beschrieben hat? Oder den du entdeckt hast im Johannesevangelium?
0: Ich war total überrascht davon, was für eine rebellische Ader Jesus eigentlich auch hatte. Dass er zu den Leuten, die damals das Sagen hatten, Religion war damals ja sehr wichtig zu dem Zeitpunkt, war sehr zentral, also hat sich eine ganze Gesellschaft drauf gestützt. Und er ist halt zu den Verantwortlichen, zu den Höchsten.
1: Zu den theologischen Professoren.
0: Genau, zu den Professoren gegangen und hat den ja, auf eine Art und Weise, auf so eine, teilweise auf so eine schnippische Art und Weise hat er denen gesagt, ihr habt ja keine Ahnung. Ihr versteht das ja völlig falsch, was in der Bibel steht. Ihr habt ja Gott gar nicht begriffen. Und dann dachte ich so, wow, das ist ja gar nicht so der Kuschel-Wohlfühl, wir haben uns alle lieb. Sondern der geht ja richtig gegen diese Dinge wie Scheinheiligkeit und so. Der geht ja richtig gegen vor. Und das hat mich total beeindruckt, einfach.
1: Du hast von einem Weg beschrieben, den Jesus vorgeschlagen hat. Mhm. Kannst du diesen Weg beschreiben, was du für einen Weg entdeckt hast? War das auch ein Weg für dich?
0: Ja, weil es war sehr kämpferisch. Es ist nicht so dieses, hey, Jesus hat einfach alle lieb und dann ist gut. Sondern, dass er sagt, wer mir nachfolgen will,

0: nehme sein Kreuz auf sich, verleugne sich selbst und nehme dann sein Kreuz auf sich. Da war richtig Energie drin. Ist okay, was heißt das denn für mich? Der will was von mir, der möchte, dass ich mich verändere und das wird unangenehm. Und das sind Dinge, die aber sein müssen, damit ich mich verändern kann, damit also eine wirkliche Veränderung in mir passieren kann.
1: Hat dir das jetzt keine Angst gemacht?
0: Nein, das fand ich total beeindruckend. Weil ich ja gemerkt, ich hatte ja innerlich immer diese Spannung in mir und diesen Wut auf mich selber und wusste gar nicht, wohin denn damit. Ich habe das immer gegen mich selber gerichtet und wusste damit sonst nichts anzufangen. Und dass dann aber dort nicht ein Gott ist, der sagt, naja, muss mich halt verehren und dann kümmere ich mich oder kümmere mich vielleicht auch nicht. Vielleicht hast du nicht das Gefühl, dass ich mich um dich kümmere oder so, dass das so eine Einbahnstraße ist. Danach so, nein, ich will was von dir und ich will dir das beibringen. Und dafür musst du aber umkehren. Du musst an dir arbeiten. Du musst bereit sein, dir einzugestehen, dass du nicht die Lösung für dein Leben bist. Und dachte, das ist ja genau die Erfahrung, die ich gerade mache. Ich habe mir vorher schon eingestanden, ich kann meine Probleme selber nicht lösen. Ich bin an einen Punkt gekommen, wo ich sage, ich brauche Hilfe von außen. Ich wusste aber nicht wo. Und dann lese ich das in der Bibel und stelle fest, das ist ja genau das, was Jesus uns anbietet. Er sagt, verleugne dich selbst, gesteh dir ein, dass du nicht die Lösung für deine Probleme bist. Und erkenne mich als Lösung an.
1: Hast du dann auch mal dich entschieden, das auch so zu machen? Oder stand das jetzt erstmal nur im Raum?
0: Das hat erstmal eine ganze Zeit lang in mir gearbeitet. Und ich war auch wirklich nicht sicher, ob ich da nicht irgendwie ein Wunschdenken von mir rein interpretiere. Und habe sehr viel auch damit gehadert. Aber die Probleme kamen immer wieder. Ich habe immer wieder Situationen gehabt, wo ich wütend wurde auf meine Frau, wütend wurde auf meinen Sohn, wo ich sagte, boah, du bist auf ein Kind wütend, was noch nicht mal ein Jahr ist, was ist denn los mit dir und so. Und der Druck wurde immer größer. Und dann bin ich irgendwann zusammengebrochen, also buchstäblich zusammengebrochen. Ich war in meinem Arbeitszimmer und bin nicht mehr klargekommen. Ich dachte, das geht so nicht mehr weiter. Und bin dann wirklich körperlich, bin auf den Boden gefallen, und habe geweint und habe gesagt, Gott, du musst das jetzt regeln. Du musst mir jetzt irgendwas geben, damit ich weiß, wie ich mit dieser Situation umgehe, weil ich muss diese Wut, ich muss diesen Hass in mir von früher, den muss ich loswerden, damit ich meiner Familie dieses liebevolle, geschützte Zuhause bieten kann. Und habe fürchterlich geweint. Und habe dann, ich glaube am nächsten Tag, gemerkt, wie ich eine Ruhe bekommen habe.
1: Am Boden liegend hast du noch geweint und am nächsten Tag kam dann auf einmal...
0: Ich war nach dem Weinen war ich völlig fertig, völlig leer. War auch, habe mich ein bisschen von mir selber auch geschämt. Weil vorher lief es ja so gut. Ich habe ja immer alles selber geregelt. Gab Probleme, habe ich mich drum gekümmert. In der Regel habe ich sie gelöst bekommen.
1: Aber jetzt musstest du dir eingestehen, das geht nicht mehr.
0: Und dann
1: hat der Zusammenbruch.
0: Genau. Und dann war auch diese Scham, da wo ich dachte, boah, jetzt. Ja. Weil man steht ja da und ist hilflos.
1: Ja.
0: Ich dachte, hier, ich bin hilflos. Und dann dieser Moment, wo du weißt, ich bin jetzt hilflos, das ist ein richtiger Moment, wo man sich erniedrigt fühlt, gedemütigt fühlt. Und das fühlte sich auch erst schrecklich an. Und jetzt im Nachhinein weiß ich aber, dass das genau das ist, was ich gebraucht habe, damit Gott zu mir sprechen kann.
1: Hat er akustisch zu dir gesprochen? Nein. Oder wie hast du das erlebt, dass Gott auf einmal zu dir spricht?
0: Nein, es war dieser Frieden, diese Ruhe, die ich bekommen habe, die ich mir nicht erklären kann, die so tiefgehend ist, dass ich sagen kann, die kann nur von außen kommen, die kann nur von Gott gekommen sein. Weil ich habe alles Mögliche ausprobiert und ich bin teilweise ruhig geworden, aber im Herzen wirklich ganz tief, dass ich sagte, ja, es gibt einen Weg und ich kann diese Anspannung und ich kann diese Wut und ich kann diesen Hass, ich kann das loslassen, weil ich Hilfe bekommen werde dafür. Und dann wird das funktionieren.
1: Loslassen, weil du es dann Gott gibst oder wo geht
0: Exakt.
1: Das hin?
0: Genau. Das war für mich eine Bestätigung, dass ich sage, da bin ich richtig. Das ist die richtige Adresse jetzt. Und den Weg muss ich weiterverfolgen.
1: Vielen Dank. Ja. Simon, danke, dass du heute hier warst.
0: Gerne.
1: Das Leben kann hart sein, aber du bist in den Herausforderungen nicht allein. Da ist ein Gott, der dich bedingungslos liebt und dir immer zur Seite steht. Wenn du ihn noch nicht kennst, sag ihm einfach, dass du ihn kennenlernen möchtest und bitte ihn, in dein Leben zu kommen. Und dann bleib mit ihm im Gespräch. Er ist der Freund, der dich nie mehr verlässt. Alles Gute dir und bis bald.

Ich bin Melanie Barth, ich bin 35 Jahre alt. Ich bin verheiratet, habe 2 Kinder. Und ich bin total kommunikativ, also ich komme total gerne mit Leuten in Kontakt. Ja, das würde ich sagen, das macht mich aus. Ich wurde damals sexuell missbraucht von meinem Großonkel. Und das, ja, das hat mich sehr geprägt. Durch das Bekanntwerden des Missbrauchs kam in mir ja mit einem Mal ganz viel Wut auf meinen Großonkel hoch, ganz viel Scham auch über den Missbrauch. Und das war eine ganz heftige Gefühlswelt, die mich ziemlich niedergerissen hat. Ich habe immer wieder, wenn ich an meinen Großonkel gedacht habe, so richtig Rachegefühle gehabt, eine immense Wut. Ich habe mir Szenarien im Kopf vorgestellt, wenn ich ihn eines Tages treffe. Und das ging halt über Jahre, um das irgendwie verarbeiten zu können. Aber so richtig verarbeitet wurde das natürlich nicht. Und dann kam ich in die Gemeinde und wurde auf die Vergebung angesprochen. Und ich habe mich gefragt, wie soll das gehen? Das ist unmöglich. Der hat mir das angetan, warum soll ich ihm das vergeben? Das kann ich nicht vergeben und vergessen. Und in den Gesprächen, die ich dann darüber geführt habe mit anderen Gläubigen, die haben gesagt, du sollst das nicht vergessen. Das kann man auch nicht vergessen. Aber es geht darum, dass du heile wirst und dass du diese Rachegefühle nicht hast. Weil wir sind nicht die Richter, Gott ist der Richter. Meine Aufgabe ist, das loszulassen, damit ich gesund werden kann oder heil werden kann innerlich. Ich habe das, ja, ich sag mal, ein gutes Jahr mit Gott immer wieder im Gebet angesprochen. Immer wieder, wenn diese Rachegefühle und dieser Hass so hochkamen oder die Szenarien wieder in meinem Kopf losgingen. Und ich weiß noch wie heute, ich saß irgendwo in der U-Bahn in Hamburg, guckte aus dem Fenster. Und mir kam mein Großonkel in den Kopf und es war Friede da. Es war vollkommener Friede da. Und ich wusste, ja, jetzt habe ich ihm wirklich vergeben. So richtig vom Herzen her. Und das war so eine Befreiung für mich. Also ja, das ist fast unbeschreiblich. Nachdem ich diese Freiheit in der Vergebung erfahren habe, habe ich Silvester gefeiert in der Gemeinde, so kurz vor 12. Saßen wir noch so im Untersaal und es gab noch so ein bisschen Kaffee und Kuchen und ein paar Kekse. Und da kam auf einmal eine Frau in diesen kleinen Raum, die ich vorher noch nie gesehen habe. Und sie fragte, ja, kann das sein, dass du Melanie bist? Und ich so, ja, wieso, woher kennst du mich? Und sie sagt, ja, ich komme aus einer anderen Gemeinde in Hamburg. Und wir haben ganz viel Gefängnisarbeit gemacht. Und da habe ich deinen Großonkel kennengelernt. Wir haben ganz viel mit ihm gebetet, wir haben mit ihm Bibel gelesen und geht regelmäßig in den Gottesdienst. Und ich dachte so, ne. Sie so, ja. Und er würde dich gerne sehen. Er ist nämlich hier. Und ich hatte mit einem Mal, ich hatte so ein Kloß im Hals und dann habe ich, ich wusste überhaupt nicht, wie mir geschieht. Ich habe geschwitzt. Ich konnte gar nicht klar reden. Ich habe am ganzen Körper angefangen zu zittern, weil, ja, warum eigentlich? Weil das so unwirklich für mich war. Das war einfach so, ich habe das nicht verstanden, wie das auf einmal geht. Dass ein Mann, der ganz viele Kinder sexuell missbraucht hat, auf einmal regelmäßig in den Gottesdienst geht, wie ich, und da vielleicht auch ein Stück Heilung erfahren hat. Das war mir ein ganz großes Rätsel. Und ich habe mir dann eine Frau genommen, eine ältere Dame, die schon lange mit Jesus unterwegs ist und die auch meine Geschichte kannte, und habe gesagt, bitte bete mit mir, dass ich meinem Großonkel gegenübertreten kann. Ich habe dreimal tief durchgeatmet und dann bin ich mit der Frau, die mich angesprochen hat, nach oben gegangen. Und da stand mein Großonkel vor mir. Hat bitterlich geweint, hat mir in die Augen gesehen und hat gesagt, Melanie, ich kann das nicht entschuldigen, was ich dir angetan habe und was ich vielen anderen angetan habe. Aber ich möchte dich um Vergebung bitten. Und ich bin auch in Tränen ausgebrochen und habe gesagt, ich habe dir schon längst vergeben und habe ihn umarmt und
ja, wir haben uns weinend einfach umarmt und diesen Moment der völligen Vergebung genossen. Und so sind wir ins neue Jahr gestartet. Und das war das schönste Silvester, was ich hier erlebt habe.

0: Heute ist schönes Wetter und Jesus ist der Retter.
1: Ja. Herzlich willkommen zu echt schönen Musik. Ich versuche mich ein bisschen im Songwriting und merke gerade, das ist gar nicht so einfach. Aber ich treffe heute jemanden, der hat das richtig drauf. Mit dem Songwriting und auch mit dem Singen. Sam Samba, Was für ein Wunder heißt sein neues Album. Mit ihm werde ich den Tag verbringen und Sie auch. Kommen Sie mit.

0: Hallo Sam.
1: Hi.
0: Schön, dass wir uns treffen heute hier.
1: Freut mich.
0: Noch ist es taghell, ja. Aber ich habe gehört, man trifft dich auch des Nachts hier. Ja. Du bist hier zum Musikmachen, ne? Mitten in der Nacht.
1: Ja, das stimmt. Manchmal komme ich tatsächlich nachts auch mal hierher, um Musik zu machen. Das liegt meistens daran, dass ich zu Hause nicht so viel oder nicht so laut sein kann. Und wenn die Kinder dann schlafen, meine Frau schläft, dann schleiche ich mich manchmal raus und mache dann hier einfach Musik am Klavier oder an der Gitarre.
0: Warum hier? Also was ist das für ein Ort für dich? Warum kannst du hier gut musizieren? Was inspiriert dich hier?
1: Ja, also ich habe hier in der Kreuzkirche einfach eine Heimat gefunden, vom Glauben her. Habe hier viel Musik gemacht mit Freunden aus der Gemeinde. Und das ist mit der Zeit einfach ein Ort für mich geworden, wo ich loslassen kann, mal Sachen auch ausprobieren kann. Und gerade dieses auch Ausprobieren, ich habe zum Teil ja Songs dann hier in der Gemeinde auch vorgestellt, die gut Anklang gefunden haben, aber auch Songs, die vielleicht nicht so angekommen sind. Ja, ja, und das muss man, glaube ich, auch so ein bisschen lernen mit der Zeit, dass nicht alles, was man vielleicht fabriziert, direkt auf Platz 1 der Charts landet.
0: Ich habe jetzt ja ein bisschen gemerkt, wie komplex Songwriting sein kann. Ja? Und du hast jetzt dein erstes Soloalbum released, ist rausgekommen, aber du bist ja schon viel länger dabei, hast viele Songs geschrieben als Songwriter für andere Künstlerinnen und Künstler. Thema Songwriting für andere Künstler. Worauf muss man da achten, wenn man für andere schreibt?
1: Für andere schreiben macht mir eigentlich ziemlich viel Spaß, weil man sich da nochmal so ganz in die Person hineinversetzen muss, weil jeder hat so seine Sichtweise der Welt, seine Art, Dinge auszudrücken, musikalisch, textlich. Wenn ich dann für andere geschrieben habe, war das meistens für so Projekte. Wenn ich jetzt im Pop-Business, da schreibe ich auch für andere Künstler, da ist es wichtig, einmal zu hören, wie ist die Stimme der Person, was passt zu der Stimme, zu der Persönlichkeit und dann einfach miteinander reden und dann einfach ausprobieren, Trial and Error.
0: Aber ist es auch so eine richtige Technik, also diese Reimform, Reimschema, das ist ja eine Kunst, aber auch eine Kunst, die irgendwie so Handwerk ist ein bisschen, oder?
1: Voll. Also es gibt ja die Kollegen, die sagen, hey, ich habe einen Song, der mir geschenkt wurde sozusagen und der war von Anfang bis Ende so vom Himmel runter, zack und fertig. Aber meistens ist es so, dass man immer wieder ran muss. Also es gibt schon technische Sachen, an die man sich halten kann, aber man sollte, denke ich, nicht nur so technisch denken, weil ja Songwriting eigentlich eine Herzenssache ist. Es ist was Kreatives, man lässt es sprudeln und das ist auch der Anfang der ganzen Geschichte.
0: Und du hast es sprudeln lassen, ne, in deinem Album. Das erste Album mit deinen eigenen Songs, wo du quasi Sam Samba pur auf der Bühne und im Ohr. Beschreib mal so ein bisschen dein Gefühl, als das Album jetzt erschienen ist, du vielleicht das fertige Produkt mit deinen Songs, mit der Musik gehört hast und nicht für andere, sondern das ist jetzt dein Produkt. Wie ging es dir damit?
1: Das Album heißt ja Was für ein Wunder. Und für mich ist es einfach wirklich auch, ich kann nur sagen, was für ein Wunder, dass dieses Projekt umgesetzt wurde. Weil ich habe schon relativ lang überlegt und gesagt, ich würde gerne ein Album machen mit Worship-Songs. Und dann habe ich mit dem Chris Lass mich zusammengesetzt. Und dass das jetzt so ja, einfach ein Album ist, wo wirklich nur Songs von mir drauf sind, das überwältigt mich. Macht mich echt glücklich, macht mich dankbar. Und da bin ich Gott echt dankbar, dass das so funktioniert hat.
0: Apropos Chris Lass, ne? Da muss ich sagen, passt das gut, denn der hat einen kleinen Gruß für dich aufgenommen.
1: Ach was.
0: Auf, hier. Ich zeig dir das mal.
2: Hallo Sam, du alter Ganove. Schön, dich zu sehen, auch zeitversetzt jetzt. Ich gratuliere dir dazu, dass deine CD jetzt rausgekommen ist. Ich freue mich total, dich dabei begleitet haben zu dürfen. Es ist mit dir eine große Freude, nicht nur als Musiker, als Songwriter, als Sänger und Gitarrist arbeiten zu dürfen, sondern auch als Freund, dich an meiner Seite zu wissen. Und das ist einfach sehr, sehr cool. Du bist ein Gewinn für die ganze Szene. Du bist ein Gewinn für mich. Und ich wünsche dir jetzt einen coolen Dreh. Bis dann.
0: Chris Lass. Wow. Sag was zu ihm, oder?
1: Ja. Ja, krass. Also damit habe ich jetzt überhaupt nicht gerechnet.
0: Das ist schön.
1: Das ist echt cool. Also Chris ist ja mein Produzent, der Produzent von meinem Album. Und es ist einfach eine riesen Freude, mit dem zusammenzuarbeiten. Der ist so talentiert, arbeitet in verschiedenen Bereichen. Und ich habe auch lange überlegt, mit wem soll ich zusammenarbeiten. Und als ich ihn getroffen habe, war klar, okay, der Typ muss es sein.
0: Hat auch funktioniert. Deine Songs sind großartig. Ich habe zum Beispiel seit Tagen den Song Revolutionär im Ohr. Wie bist du an diesen Song rangegangen? Revolutionär, so ein tiefes Thema in so einer leichten, lockeren Verpackung, aber trotzdem tief.
1: Also ich bin ja ein Freund davon, auch mal neuere Begriffe einzubringen in so Worship-Songs und nicht immer das Gleiche zu sagen. Und bei Revolutionär war es so, dass ich erstmal die Melodie hatte, dieses ba, ba, ba, ba, da, da, da.
0: Genau.
1: Und irgendwie hat sich das dann für mich angehört wie Revolutionär. Dein Kreuz ist revolutionär. Woher das kam, kann ich dir nicht sagen. Das war auf einmal irgendwie da und dann habe ich überlegt, was möchte ich eigentlich in diesem Song ausdrücken? Dein Kreuz ist revolutionär. Und dann dachte ich, ja, das stimmt eigentlich. Das, was da passiert ist, ist nicht nur irgendwie ein kleines Leuchtfeuer irgendwo gewesen, sondern es hat wie die ganz großen Revolutionen wirklich alles auf den Kopf gestellt, dass ich da auch immer wieder Songs drüber schreibe. Und da wollte ich einen Song schreiben, der nicht nur dieses Emotionale darstellt, sondern auch das, was man feiern darf. Mhm. Nicht nur dieses Andächtige, sondern man darf es auch mal raushauen und schreien, jawohl, dein Kreuz ist revolutionär, danke dafür.
0: Neue Begriffe finden oder auch mal neuartig texten, das schaffst du auf deinem Album. Ich habe noch eine Überraschung für dich von einem, der das auch schafft, der auch mit dir zusammengearbeitet hat schon öfter. Der hat auch einen kleinen Gruß für dich. Schau mal hier.
3: Hi Sam, Albert hier. Ich freue mich, dass ein Album von dir jetzt rauskommt. Du bist so ein klasse Songwriter. Viele deiner Songs haben ja schon ihren Weg gefunden in Projekte, in Liederbücher. Jetzt wird es Zeit, dass was Eigenes von dir kommt. Also alles Gute damit.
1: Vielen Dank.
0: Albert Frei, ja, eine Ehre. Ne? Den kennen ja wirklich sehr viele Leute. Mhm. Da kam es ja nochmal raus, dass du auch schon lange dabei bist. Aber ich würde sagen, wir ziehen jetzt ein bisschen weiter an einen anderen Ort, der mit dir zu tun hat. Vorher erfahren Sie jetzt aber noch einige Fakten über Sam Samba, die Sie garantiert noch nicht wussten.
1: Ich bin Sam Samba und hier kommen ein paar Facts zu mir. Ich heiße tatsächlich Sam Samba. Eigentlich heiße ich Dembi Samba, beziehungsweise ich hieß Dembi Samba und musste mir Samuel dazu kaufen, weil jeder kannte mich unter Sam, also Samuel, und das war mein Spitzname und den musste ich noch in meinen Pass eintragen lassen. Ich habe mal tatsächlich im Lotto gewonnen. Ich hatte 5 richtige und es waren 3000 Euro.
4: Fix the lottery machine.
1: In meiner Jugend habe ich in einem Tanz- und Trachtenverein mitgemacht. Wie das aussieht, seht ihr jetzt. Wenn ich zum Friseur gehe, dann sieht das so aus. Ich lasse das nämlich meine Tochter machen. In meiner Studentenzeit habe ich manchmal, weil ich sehr viel lernen musste, das Essen vergessen. Und was hatte ich immer als Backup da? Was Süßes. So kam es, dass ich mal an einem Tag 5 Snickers plus 1, das waren so 6er-Packung Snickers, gegessen habe. Ob das so gut ist, ich weiß es nicht. Es hat mir nicht geschadet. Ich bin trotzdem Arzt geworden.

0: Das ist schon beeindruckend, dein Arbeitsplatz sozusagen.
1: Ja, man erlebt auch so einiges.
0: Du bist jetzt Doktor frisch? Ja, ich sehe nur so aus gerade, ja, aber fühlt sich schon gut an. Wenn man noch ein bisschen weiter zurückgeht, warum bist du Arzt geworden? Was war der Grund, warum du gesagt hast, das ist mein Metier?
1: Sehr interessant, also es gab diese, ich weiß nicht, ob du das kennst, Notruf 110, das lief, ich weiß gar nicht, wo das lief, mit Hans Meiser damals. Und das haben wir uns als Kinder immer angeschaut und ich fand das so cool und war so beeindruckt davon, dass ich irgendwann gesagt habe, hey, ich will unbedingt Notarzt werden. Ich bin jetzt zwar kein Notarzt, sondern Kinderarzt, aber das hat mich immer fasziniert, so Menschen helfen, zu helfen und auch irgendwie dieser Nervenkitzel. Ja, das erlebe ich zwar jetzt nicht so ausgeprägt wie Notarzt in der Ambulanz manchmal, wenn es dem Kind nicht so gut geht, aber dann wirklich zu wissen, hey, ich kann diesem Kind helfen. Das hat mich irgendwie immer fasziniert.
0: Das ist interessant, weil da kommst du ja mit Schicksalsschlägen auch in Kontakt. Und auf deinem Album gibt es auch einen Song, wo du über deine Zweifel singst.
1: Ja,
0: Vertrauen in dich, ja. Da singst du über deine Zweifel, fand ich ganz spannend. Wenn man das so ein bisschen mit deinem Beruf kombiniert, was sind so Punkte, an denen du zweifelst? Vielleicht ganz konkret auch in deinem Beruf. Und wie gehst du damit um?
1: Da geht es vor allem, wenn ich an Zweifel komme, wenn ich sage, okay, es gibt bestimmte Behandlungsmethoden und die schlagen nicht bei jedem an, wo ich denke, okay, die Medizin kommt irgendwo an ihre Grenzen. Und manchmal zweifle ich auch vielleicht daran, was machen wir da eigentlich? Wenn man versucht, noch eine Therapie und noch weiter zu helfen, den Patienten ist ja gut, wenn man Leuten helfen möchte und den Patienten helfen möchte, aber man merkt, man kommt irgendwo an die Grenzen. Wenn ich so viel Leid hier sehe, Kinder, die zum Teil versterben,
0: gerade Kinder,
1: genau. Ja. Aber das ist die eine Seite. Ich denke, man darf sich, oder ich denke mir immer, ich darf mich davon vielleicht jetzt nicht runterziehen lassen. Ich bin in dem Moment drin und versuche auch empathisch dann zu sein. Aber ich denke, wenn man das alles nur in sich hineinfrisst und es nicht wieder irgendwie ventiliert und rauslässt, dann geht man daran kaputt und wird auch an diesen Schicksalen dann kaputt gehen. Und deswegen denke ich, für mich persönlich habe ich einen Weg durch die Musik gefunden, da mich auszudrücken und das auch rauszulassen. Die Wut vielleicht. Ich kann mich erinnern, ein Beispiel, als zum ersten Mal ich mitbekommen hatte, oder was heißt mitbekommen, ich das erlebt hatte, dass ein Kind, das ich auch lange betreut hatte, auf der onkologischen Station verstorben war, kann ich mich noch erinnern, da bin ich auf den Marktplatz, auf die Treppen vor der Stiftskirche und habe dann da erstmal gesessen und habe so sinniert und gesagt, hey Gott, was ist denn das eigentlich? Warum dieses Leid? Warum ist kein Wunder geschehen und das Kind wurde gerettet? Und ich habe keine Antworten drauf. Also ich bin natürlich in diesen Fragen, so wie jeder andere auch, ob Mediziner oder nicht, gläubig oder nicht, wie jeder andere auch, ja, und habe so meine Fragen und die werden vielleicht nicht beantwortet. Aber meine Hoffnung ist, und das habe ich auch immer wieder gespürt, dieses Aufgefangensein und diese Hoffnung, das ist es ja im Endeffekt, dass man trotzdem getragen ist und man nicht allein ist, selbst wenn man vielleicht Dinge nicht versteht.
0: Mhm. Und also Zweifeln gehört auch zu deinem Glauben dazu.
1: Ja, absolut.
0: Ist auch eine spannende Kombination, finde ich. Du bist Arzt und Musiker, der singende Doktor sozusagen. Ja. Singst du im Krankenhaus auch?
1: Tatsächlich habe ich im Krankenhaus mal gesungen auf so einer Weihnachtsfeier, also gerade auf der onkologischen Station. Da wird regelmäßig dann was veranstaltet für die Kinder. Und da war es dann auf einer Weihnachtsfeier, wo ich dann auch mitgesungen habe und mitgeholfen habe. Das ist jetzt nicht im Alltag implementiert, dass ich jeden Tag über die Station laufe und singe, wie der Rattenfänger von Hameln. Also nur jetzt im Guten quasi für die Kinder. Nee, also das spielt schon ein bisschen eine Rolle. Wir haben auch eine Musiktherapie. Und da haben wir einen Therapeuten, der das echt, echt gut macht und mit den Kindern dann singt, über die Musik versucht, Dinge zu verarbeiten. Ja, und Musik, ganz interessant, weil ich mit Musik verbinde, auch mit der Klinik, da habe ich auch so meinen Rückzugsort. Das heißt, wenn ich mal einen Nachtdienst zum Beispiel habe und es ist gerade etwas ruhiger, ich bin in meiner Pause, dann habe ich natürlich mein Diensttelefon dabei, gehe dann in die Kapelle und sitze dann manchmal einfach und sinniere über Dinge und da steht auch ein Klavier drin. Und da spiele ich dann leise manchmal ein paar Töne, bis dann manchmal das Telefon klingelt und ich dann zu einem Patienten muss, einer Patientin.
0: Sam Samba, da gibt es viel zu entdecken bei dir, in deinem Leben, aber auch in Tübingen. Und wir wechseln jetzt nochmal die Location, ja, und reden dann weiter.

0: So, mitten auf der Neckarinsel. Man erkennt es nicht sofort als Insel, ne? Aber es ist echt sehr, sehr schön hier. Wie findest du Tübingen?
1: Ah, Tübingen ist wunderschön. Ich habe manchmal so Anflüge, dass ich sage, ah, so die 85.000 wird mir doch ein bisschen zu gemütlich und ich würde gerne irgendwas Größeres. Aber dann denke ich mir, hey, das ist so eine schöne Kulisse hier, so mit Hölderlin-Turm und einfach Wahnsinn. Also ich bin super gern hier in Tübingen und bleibe wahrscheinlich auch eine ganze Weile einfach noch hier in Tübingen.
0: Ja. Weil man wird inspiriert. Du wirst inspiriert auch von der Natur. Ne? Du schreibst ja nicht nur Songs, wenn du in eurer Gemeinde bist, sondern was bedeutet es dir, draußen zu sein? Natur, ein Song, ich spiele ein bisschen drauf an, jetzt schon, heißt Schöpfung.
1: Ja.
0: Und da geht es ja auch um das, was Gott geschaffen hat für dich.
1: Ja. Also alle, die mich kennen, würden wahrscheinlich jetzt sagen, du bist doch gar nicht so der Naturverbundene. Aber die vergessen dabei oder wissen es vielleicht gar nicht, dass wir damals mit der Familie, auch wenn wir Urlaub gemacht haben im Schwarzwald, viel gewandert sind und ich als Kind einfach auch sehr viel draußen war und mir Natur einfach sehr viel bedeutet. Also ich bin eigentlich sehr gerne in der Natur, nur geht es darum, wenn ich sage, die meisten, die mich kennen, werden das wahrscheinlich jetzt irgendwie in Frage stellen. Da geht es darum.
0: Erfahren Sie Neues von dir.
1: Ja, genau, ja. Genau. Da geht es eher darum, dass meine Frau super gern rausgeht und ich dann eher sage, oh ja, komm, lass eher gemütlich einen Film schauen oder so und dann wird das so in die Richtung dann ausgelegt. Aber Natur, ich bin eigentlich sehr gerne draußen und genieße vielleicht auch einfach mal nichts zu machen. Genau, meine Frau vielleicht ein bisschen mehr als ich, aber ich mache es eigentlich auch ganz gern.
0: Das Thema Schöpfung in dem Song finde ich sowieso auch grundsätzlich interessant, auch persönlich, wenn man sich über die Schöpfung Gedanken macht. So wie irgendwie Gott die Erde geschaffen hat und wie er die Erde gedacht hat. Mhm. Dieser Schöpfungsbericht in der Bibel, der irgendwie erhalten geblieben ist, ist schon ein bisschen älter. Wenn du jetzt so auf die Schöpfung schaust, auf die Menschen, auf Natur und dann das irgendwie zusammenbringst mit dem, wie Gott es geschaffen hat, was kommen dir da für Gedanken in den Kopf?
1: Ja, wenn man sich so anschaut, wie hat es angefangen oder wie ist die Intention vielleicht gewesen, diese Einheit, Mensch, Tier, Schöpfung, alle zusammen in Einklang mit Gott und der Schöpfung, dann denke ich manchmal, da sind wir ein bisschen weit von entfernt. Also wenn wir uns anschauen, was so in der Welt passiert mit der Schöpfung, Abholzung etc., da denke ich, sollten wir ein bisschen behutsamer und der Schöpfung etwas mit mehr Respekt vielleicht sogar entgegentreten, weil eben von Gott geschaffen, aber ist auch etwas, worauf wir angewiesen sind. Ich meine, wenn wir hier alles kaputt haben, eine zweite Erde haben wir halt nicht. Ne? Und das ist jetzt der Aspekt so Mensch, und das Geschaffene, die Schöpfung, Natur, Tiere, aber auch im Zwischenmenschlichen. Das, was vorher heil war, ist ja irgendwie nicht mehr heil. Wenn ich vorher heil sage, dann meine ich, wie es früher gedacht war, wirklich im Garten Eden, wenn man so möchte. Die Menschen zusammen ohne Zwist etc. Und ich glaube, da sind wir auch weit von entfernt, weil es gibt Konflikte, es gibt die Kriege, es gibt Anfeindungen. Und das ist eine Realität, die es gibt. Also wir haben hier keinen Friede, Freude, Eierkuchen, auch nicht in den Kirchen. Also da dürfen wir uns auch nicht einbilden, dass da alles perfekt läuft. Es gibt viel Gutes, aber ich denke, da müssen wir uns auf den Weg machen, da wieder uns anzunähern. Und ich glaube, da gibt es jetzt auch aktuell so die Debatte mit dem Rassismus sozusagen, der so hochkocht oder einfach immer da ist und jetzt nochmal prominent in den Medien ist. Und ja, ich finde, das ist auch so eine Sache,
0: die ja auch nicht nur in den Medien ist, ne? Also du hast eben das Thema Respekt angesprochen, das fand ich total, weil dieses Wort ist so groß auf der einen Seite. Mhm. Wenn ich jetzt mal in mein Leben schaue, auch diese Debatte und dann das Abgleiche, wo begegne ich anderen respektvoll und wo begegnet man mir respektvoll? Ja. Wie ist das bei dir? Fühlst du dich als respektiert und wie denkst du darüber nach, Respekt anderen Menschen gegenüber zu haben? Alles unter dem Thema Schöpfung.
1: Ja, also ich denke, das Grundprinzip sollte irgendwie sein, das, was ich, so wie ich behandelt werden möchte, so sollte ich auch anderen begegnen. Und ich habe dir das jetzt mal eine Anekdote aus meiner Kindheit. Da war ich mal auf so einem Dorffest und da war so ein Typ, hat gerade eine Wurst gegessen, kommt dann tatsächlich mit seinen Wurstfingern, wenn man so möchte, auf mich zu, leckt seinen Finger ab und streicht mir dann so einen, also ja, mit seinem Finger auf der Wange so entlang. Und sagt dann, ist ja wirklich echt, und lacht dann. Und ich war dann erstmal perplex in der Situation, wo ich halt denke, okay, wie reagierst du jetzt darauf? Und ich habe gar nicht darauf reagiert, weil ich einfach nicht wusste, wie ich darauf reagieren soll. Und so alltägliche Sachen, das ist jetzt vielleicht ein etwas krasseres Beispiel, da gibt es ja noch krassere Dinge, das erlebt man immer wieder. Was ich mit der Zeit einfach gemerkt habe, ist, dass viele vielleicht etwas unbeholfen sind und auch gar nicht wissen, dass das, was sie vielleicht sagen, gerade dann rassistisch ist. Und ich habe mit der Zeit gelernt, am Anfang war es so, dass ich dann echt zum Teil sehr aufgebracht war darüber, aber ich habe mit der Zeit gelernt, dass die Menschen vielleicht gar keine schlechte Intention hatten mit dem, was sie vielleicht sagten, wenn sie mich fragen, hey, wo kommst du eigentlich her? Und dann geht die Fragerei los, ja, ursprünglich. Und ich meine, ja gut, hey, ich bin Deutscher, ich bin hier geboren, was willst du mit?
0: Dieser Alltagsrassismus.
1: Ja, genau, genau. Und ich glaube, was man da lernen muss, ist einfach in den Dialog zu treten. Also es ist nicht gut, sage ich jetzt mal, Menschen, die anders aussehen als der Durchschnitt, dann in eine Tüte zu packen und sagen, okay, die sind so. Aber auf der anderen Seite auch diejenigen, die solche Kommentare von sich geben, nicht auch in einen Sack zu packen und sagen, ja, ihr seid alle so, weil ihr diese Kommentare habt. Weil viele sind wirklich aufgrund der Unwissenheit vielleicht so unbeholfen und machen dann solche Kommentare. Das heißt, ich glaube, das kann nur funktionieren durch das Miteinander, das
0: zusammen,
1: Kommunizieren.
0: Ne? Ja. Ja.
1: Aber das soll jetzt alles nicht so negativ klingen. Also,
0: klingt es auch nicht, finde ich. Aber ich finde diese Beschreibung sehr passend, weil es halt wirklich aus dem Alltag ist. Und ich finde diese Diskussion da auch total wichtig. Und die wird uns ja dann auch noch begleiten, denke ich mal.
1: Auf jeden Fall, ja.
0: Was macht dir denn Hoffnung? Was für ein Wunder, Albumtitel. Was macht dir Hoffnung in deinem Leben, jetzt in diesem Moment, in den nächsten Wochen, Monaten?
1: Ja, was mir unheimlich viel Hoffnung macht, ist einfach, wenn ich Kinder sehe, deswegen arbeite ich auch super gern mit Kindern zusammen, dass ich das Potenzial sehe, auch bei meinen Kindern und sehe, hey, so kleine Wesen und die haben noch wirklich die ganze Zukunft vor sich, ihr ganzes Leben und sie können was verändern oder sie können in eine Zukunft blicken, die vielleicht für manche sehr düster aussieht, aber ich glaube, es können sich nur Dinge ändern, wenn man selber Dinge anpackt und ich habe die Hoffnung noch nicht aufgegeben, dass es da draußen doch Menschen gibt, die sagen, hey, bestimmte Missstände dürfen nicht so bleiben. Und es muss vorwärts gehen. Das Gute sollte immer lauter sein und heller scheinen als die Dinge, die düster sind und vielleicht einen runterziehen. Und ich glaube, das ist machbar. Und nur wenn dieser Dialog stattfindet und wir alle zusammen an einem Strang ziehen sozusagen. Und ich versuche, meinen Beitrag zu leisten, indem ich motivierende Songs schreibe und die Leute versuche mitzunehmen und zu sagen, hey, es gibt da noch Hoffnung, es gibt da etwas mehr.
0: Da hast du den Bogen gespannt gerade schon. Ja, zudem, das Gute muss immer lauter sein, finde ich sehr schön. Du trägst dazu bei, durch dein Leben einfach. Musik, Familienvater, Typ.

0: Arzt, vielen Dank dir, dass wir mit dir unterwegs sein durften heute.
1: Sehr gerne, vielen Dank.
0: Und vielen Dank, dass Sie dabei waren. Das war echt schön Musik mit Sam Samba. Was für ein Wunder ist das Album. Und bei dem Wetter, weiß nicht, ob wir nochmal hier in den Neckar springen. Ich glaube eher vielleicht nicht, so ein bisschen zu kalt. Aber ein bisschen noch hier über die Insel schlendern. Alles klar. Bis zum nächsten Mal, machen Sie es gut. Bis dann, tschüss.

Hallo und herzlich willkommen bei Antworten aus der Bibel. Fühlst du dich erschöpft, ausgepowert und kraftlos? In diesem Video erzähle ich dir, wie du neue Kraft bei Gott anzapfen kannst. Die Neue Zürcher Zeitung schrieb kürzlich, dass gemäß einer Studie ein Viertel aller Arbeitnehmenden in der Schweiz an Erschöpfungssyndromen leiden. Etwa ein Drittel dieser Erschöpften sind so belastet, dass sie am Rande eines Burnouts stehen. Es gibt wohl viele Gründe, warum wir Menschen so an der Grenze unserer Kräfte laufen. Viele von uns sind rund um die Uhr online, immer für alle erreichbar. Wir nehmen unsere E-Mails mit ins Wochenende und sogar in die Ferien. Wir haben bei der Arbeit und im Alltag oft 1000 Bälle gleichzeitig in der Luft. Und wenn wir abends nach Hause kommen, haben wir doch das Gefühl, nichts wirklich erledigt zu haben. Viele Menschen kämpfen auch mit Existenzängsten. Studien besagen, dass eine der größten Sorgen von uns Menschen ist, unseren Job zu verlieren. Landwirte zerbrechen am Druck, ihren Betrieb wirtschaftlich zu führen. Lehrer fühlen sich ohnmächtig gegenüber den Ansprüchen der Schulleitung und der Eltern. Es ist, als wären wir in einem Hamsterrad drin, das einfach nicht aufhört zu drehen, Tag ein, Tag aus. Und dann sind wir irgendwann einmal an dem Punkt, wo unsere Kraft einfach bis zum letzten Tropfen aufgebraucht ist. Wir sind ausgebrannt. Da ist kein Holz mehr auf unserem Feuer, eine Erschöpfung, die bis in die Tiefen unserer Seele hineingeht und sich ausbreitet. Jeglicher Lebensantrieb fehlt uns, die Kraft ist weg. Nun, entgegen landläufiger Meinung ist dies kein neumodisches Phänomen. Das ging den Menschen ja schon jeher so. Vielleicht nicht unter dem medizinischen Begriff Burnout, aber bereits in der Bibel lesen wir an unzähligen Stellen von Menschen, die keine Kraft mehr hatten, denen die Kraft ausging und die Hilfe bei Gott fanden. So lesen wir zum Beispiel im Jesaja folgenden Text. Selbst junge Menschen ermüden und werden kraftlos. Starke Männer stolpern und brechen zusammen. Aber alle, die ihre Hoffnung auf den Herrn setzen, bekommen neue Kraft. Sie sind wie Adler, denen mächtige Schwingen wachsen. Sie gehen und werden nicht müde. Sie laufen und sind nicht erschöpft. Ist doch spannend, dass hier steht, selbst junge Menschen ermüden und werden kraftlos. Starke Männer stolpern und brechen zusammen. Wenn man jung und voll im Saft ist, dann kann man sich ein Burnout irgendwie schlecht vorstellen. Doch wer glaubt, dass er steht, der sehe zu, dass er nicht falle. Oft trifft es eben genau auch die, die das nie für möglich gehalten haben und daher nicht auf der Hut sind. Plötzlich ist deine ganze Kraft weg. Ich stelle mir das irgendwie vor, wie so bei einem Akkubohrer, wenn plötzlich der Akku leer ist und da einfach keine Kraft mehr aus dem Ding rauskommt. Der Bohrer, der dreht sich noch ganz langsam und höchstens noch so ein müdes Stöhnen ist zu hören. Die Kraft ist weg. Doch weißt du, vielleicht ist das ja gerade eine Chance für uns. Denn solange wir stark sind, solange wir stolz sind, denken wir brauchen Gott nicht. Wir haben ja selbst alles unter Kontrolle, wir haben ja selbst Kraft. Doch wenn uns die Kraft ausgeht, dann werden wir offen für Hilfe und fangen an, wieder ganz bewusst nach Gott zu fragen. Und hier steht ja, alle, die ihre Hilfe auf Gott setzen, ihre Hoffnung auf Gott setzen, bekommen neue Kraft. Als ich diesen Input vorbereitete, traf ich beim Spazieren einen Landwirt und ich fragte ihn, was er tue, um kein Burnout zu bekommen. Und seine Antwort überraschte mich. Er sagte mir, er schaue jeden Tag auf Gott. Und ehrlich gesagt, ich fand das zuerst ein bisschen zu einfach, doch als ich darüber nachdachte, wurde es mir klar. Die Bibel ist voller Menschen, denen die Kraft ausging und die neue Kraft bei Gott finden. Vielleicht ist auch dir, der du dieses Video jetzt gerade schaust, die Kraft ausgegangen. Wie diesem Akkubohrer. Du bist vielleicht beladen mit dem Stress und auch mit den Erwartungen dieser Welt. Vielleicht bist du auch beladen mit dem Rucksack deiner Vergangenheit, mit all dem Schrott, den du gegen Gott und gegen deine Mitmenschen verbockt hast. Diese Sünden, die dich anklagen und die dich von Gott und von deinen Mitmenschen trennen. Und du fühlst dich alleine in diesem großen Universum und fühlst dich völlig auf dich selbst gestellt. Dann nimm doch dieses Angebot von Jesus an, der sagt,
Kommt zu mir, alle, die ihr euch plagt und von eurer Last fast erdrückt werdet. Ich werde sie euch abnehmen. Komm und trinke von diesem Lebenswasser, welches dich aufbaut und dir neue Kraft schenkt. Jesus ist für uns Menschen am Kreuz gestorben und hat diesen Rucksack mit unseren Sünden ins tiefste Meer geworfen. Jesus hat uns den Weg zu Gott freigemacht. Und wenn hier steht, alle, die ihre Hoffnung auf den Herrn setzen, bekommen neue Kraft, dann ist das ein ernst gemeintes Angebot von Gott an dich. Komm zu ihm. Nimm dieses Versöhnungsangebot für Jesus für dich in Anspruch. Setze deine Hoffnung auf ihn. Folge diesem Jesus nach und mach es wie dieser Bauer. Schaue jeden Tag auf Gott und lass dich von ihm täglich mit seiner Kraft füllen. Hier steht es geschrieben: Selbst junge Menschen ermüden und werden kraftlos. Starke Männer stolpern und brechen zusammen, aber alle, die ihre Hoffnung auf den Herrn setzen, bekommen neue Kraft. Sie sind wie Adler, denen mächtige Schwingen wachsen. Sie gehen und werden nicht müde. Sie laufen und sind nicht erschöpft. Wenn du heute dein Leben Jesus anvertrauen möchtest, dann findest du auf meiner Webseite gabrielhessler.com einen Menüpunkt mit dem Titel Jesus folgen. Dort erkläre ich dir noch einmal in aller Ruhe, wie das geht. Das war's für heute von Antworten aus der Bibel. Ich danke dir fürs Liken, fürs Teilen und auch fürs konstruktive Mitdiskutieren. Wir sehen uns beim nächsten Mal. Bye.

0: Glauben zu erfahren. Und die Ehe vorbei. Dort finden Sie verschiedene. Ein ganz herzliches Dankeschön. Ich mich recht herzlich für Ihr Interesse.
1: Und dann nochmal Theologie studiert und war dann immer im internen Dienst. 3 Jahren Unterbrechung, immer in München geblieben. Weil das gehört nicht zum internen Dienst. Ich habe von 1991 bis 2002 im Sommer immer die katholische Bibelschule in der Türkei geleitet. Deswegen habe ich eine besondere Beziehung zu Istanbul und der Türkei und den Katholiken dort.
2: Ich bin die Carolina Schweighofer, bin auch seit 1983 in der Gemeinschaft, habe viele Jahre in der Jugendarbeit gearbeitet, war dann Noviziatsleiterin 9 Jahre lang und bin dann habe dann eine psychotherapeutische Zusatzausbildung gemacht und habe viel in geistlicher Begleitung, Exerzitienbegleitung, Erwachsenenbildung und eben Therapie, viele Menschen begleitet und bin seit 2016 hier im Generalat als Stellvertreterin.
1: Das stimmt bei mir wirklich mit dir nicht. Ich bin keine Autofahrerin, an dem liegt es. Unsere Autofahrer.
2: Ja, also ich habe schon leider, also schon öfter mal wegen etwas zu schnell fahren. Genau. Und einmal, weil ich mit den Spikes, also in Österreich bin ich gefahren und ich meine, ich bin da ganz richtig gefahren, so tempomäßig, aber da war zufällig die Polizei da und hat gemeint, ich bin etwas zu schnell gefahren. Und
1: immer noch.
2: Ja, genau. Geparkt habe ich auch mal etwas verwegen.

0: Das stimmt nicht. Das stimmt auch nicht. Ich gehe zwar nicht zum Joggen, aber Jogginghose habe ich schon gehabt.
1: Also ich gehe zum Joggen, aber ich habe auch so sehr gern so am Feierabend eine Jogginghose an. Ja, finde es sehr gemütlich.
0: Ach ja, Vorteil schon.
1: Ja, natürlich.
0: Also zum Beispiel das Glaube völlig bescheuert ist oder dass man als Ordensfrau sowieso ein bisschen gaga ist. Das habe ich schon erlebt.
1: Genau, ja, und zum Beispiel, ich bin ja bayerische Schwäbin, also auch, auch diesbezüglich kenne ich das schon. Ja, die Schwaben halt, Schwaben, Heißle, Heißle, Sparer, Sparer, Heißle, Bauern, da muss ich immer sagen, na, ich bayerische bin ja bayerische Schwäbin. Genau.
0: An Gott gezweifelt, boah, das ist jetzt schwierig.
1: Ja, ihr könnt ja auch beide, aber das stimmt jetzt nicht. Schwierig.
0: Ja. Also Krisen hatte ich schon.
1: Also wie mein Vater so schwer krank war, ja schon, beim Sterben dann nimmer. Da war dann irgendwie so das Gefühl, na, den gibt es doch, aber ja, dass es ihn gar nicht gibt, aber dass er doch nicht so ist, wie ich ihn mir manchmal wünsche oder nicht so tut, wie ich meine.
0: Das kommt allerdings öfter.
1: Ja, genau, das kommt doch öfter mal vor. Ja, ja.
0: Das stimmt, weil da wird es mir absolut schlecht. Ich war mal im Riesenrad gesessen, okay, das war ziemlich klein und hat sich schnell bewegt. Das war eine einzige Tortur. Da war ich froh, dass ich wieder draußen bin. Seitdem mache ich sowas nicht.
1: Ich habe in meinem Leben doch schon einiges ausprobiert und bin auch einmal Achterbahn gefahren. Also das in meiner Jugendzeit. Ich müsste es jetzt nicht mehr haben, aber da war es dann. Also ich bin aus dem Schreien nicht mehr rausgekommen, aber wahrscheinlich geht es da allen zu.
0: Nee, da weiß ich, was passiert. Das muss ich nicht machen.

0: Herzlich willkommen, liebe Zuschauerinnen und Zuschauer in Österreich, der Schweiz und Deutschland.
1: Ja, wir freuen uns, dass Sie wieder mit dabei sind bei einer neuen Folge von Erlebt TV, einer Sendung von CBN.
0: Traumatische Erlebnisse wie beispielsweise der Tod eines geliebten Menschen, Gewalterfahrungen oder andere Schicksalsschläge hinterlassen tiefe Verletzungen in unserer Seele. Sie beeinflussen unser Denken, Fühlen und Handeln oft über viele Jahre hinweg. Heute stellen wir Ihnen zwei Frauen vor, die an der Last ihrer Traumata fast zerbrochen wären und dann doch den Weg zurück in ein erfülltes Leben gefunden haben. Unser Thema: Narben der Vergangenheit, wie ein Trauma mein Leben beeinflusst hat.
1: Caitlin Leader verlebt eine glückliche Kindheit in den USA. Doch als sie 14 Jahre alt ist, verunglücken ihre Eltern bei einem tragischen Autounfall. Dieser Verlust reißt Caitlin den Boden unter den Füßen weg. Sie ist wütend, rebellisch und denkt sogar an Selbstmord. Und dann kommt es zu einer Begegnung, die ihr Leben verändern wird.
2: Ich komme aus den USA. Meine schönsten Erinnerungen sind wahrscheinlich Weihnachten. Meine Mama hat immer Zimtröllchen gemacht und das war richtig schön. Ich habe drei ältere Schwestern und einen jüngeren Bruder. Ich wusste, dass ich geliebt bin. Meine Eltern waren Christen, aber ich hatte nicht so richtig eine Ahnung, was es heißt, ein Christ zu sein. Ich wusste nur, ja, wir sind Christen halt, aber mehr wusste ich nicht. Als ich 14 war, genau einen Monat nach meinem 14. Geburtstag, habe ich was Schlimmes erlebt. Mein Bruder und ich, er war 12,5, waren auf einem Skiurlaub in die Bergen in Colorado, das ist mitten in den USA. Und meine Eltern, beide wollten uns abholen und haben Glatteis betroffen. Und nicht nur das, sondern auch ein LKW ganz getroffen und sind sofort gestorben. Und dann waren beide Eltern auf einmal weg. Als ich das gehört habe, werde ich dieses Gefühl nie vergessen. Auf einmal war es mir schwindelig, ich könnte es nicht glauben. Das ist eigentlich zu viel Information für ein Kind. Man versteht das gar nicht. Und es war genau, als ob ich falle und falle und falle. Dieses ganze Gefühl von Sichersein war auf einmal weg. Meine drei Schwestern waren schon Erwachsene und durften alleine leben. Meine Älteste war schon verheiratet und schwanger. Aber mein Bruder und ich waren beide Minderjährige. Und ich musste erstmal die 8. Klasse zu Ende schaffen. Und dann gab es Sommerferien, wo ich erstmal zu meinen Schwestern gefahren bin, zu Freizeiten, bis zur 9. Klasse. Und dann bin ich zu meiner Tante und Onkel umgezogen. Und dann habe ich mein Abitur dort gemacht, bei meiner Tante und Onkel. Ich war sehr wütend. Da war so viel Wut in mir. Und ich war auch gleichzeitig sehr traurig. Ich hatte keinen, mit wem ich sprechen konnte. Ich habe auch sehr viel rebelliert in dieser Zeit. Und weil meine Eltern gestorben sind, hat keine mir Konsequenzen gegeben. Sie haben mich alle mit so weichen Handschuhen behandelt, das arme Kind, und dann durfte ich alles machen. Und das war nicht gut, dass ich so viel Mist gebaut habe. Aber was macht man mit so viel Wut?

0: Ich hatte auch eine Zeit, wo ich wirklich mein Leben nehmen wollte. Ich weiß noch, ich war in der Dusche mit der Rasierer und ich wollte so sehr mit meinen Eltern sein. Aber ich wusste gleichzeitig, das war auch nicht richtig. Es war so schwer. Dann ging ich zu einer christlichen Freizeit, wo wir als Familie öfters waren. Und wir hatten alle so eine Leiterin. Sie hat mit uns die Bibel gelesen und mit uns gebetet. Und in dieser Zeit war ich immer wieder rebellisch. Hat sie gesagt, ne, das darfst du nicht. Und gleichzeitig hat sie mich geliebt und umarmt und immer noch mit mir gebetet. Und auf einmal habe ich gemerkt, ich bin kein Christ. Es bedeutet, ich muss mein Leben abgeben. Ich bin draußen auf die Knie gegangen, echt auf die Knien, und habe dort mein Leben Jesus gegeben. Weil ich dachte, wenn das Mädchen mich so lieb haben kann, obwohl ich so frech war und immer wieder frech, dann wusste ich, dann kann Jesus mich auch lieben. Und dann habe ich gesagt, Herr, ich möchte deine Tochter sein. Und dann hat es mein Leben verändert. Es hat ein paar Jahre gedauert, bis ich wirklich gesehen und gemerkt habe, ach, Gott ist mein Vater. Ich habe keinen Vater hier auf der Erde, aber er ist der perfekte Vater und ich habe ihn. Und nach wurde mein Herz geheilt und erfüllt von seiner Liebe. Mein Mann habe ich mit 16 kennengelernt, sehr früh. Er hat mich kennengelernt, als ich im Trauer war und sehr viel emotional gekämpft habe. Er wusste, wie schwer das ist. Er wusste, wie schwer es war, als ich mein Abitur gemacht habe und keine Eltern dabei hatte. Sachen gewonnen, Theaterstücke gemacht. Auch auf die Hochzeit habe ich meine Eltern vermisst. Ich wollte auch, dass sie das gesehen haben. Sorry. Als ich Arthur geheiratet habe, habe ich zum ersten Mal gut geschlafen. Ich habe mich sicher gefühlt. Ich habe endlich irgendwo, wo ich gehörte, eine Familie, ein festes Fundament. Und Arthur war für mich Trost. Er war wirklich wie Mutter und Vater für mich. Ich könnte diese Zeit ohne Jesus nicht überleben. Jesus ist alles für mich. Ich musste an etwas, an jemand festhalten. Und es war Jesus. Mit ihm zu reden und zu beten und zu wissen, da ist irgendwas nach dem Tod. Er ist der Grund, wieso ich mich nicht umgebracht habe. Er ist der Grund, wieso ich nicht mehr wütend bin, wieso dieses Trauer nicht so doll ist. Ja, Jesus ist mein Alles.
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2: Caitlin sagt, dass Gott ihr Herz geheilt hat und sie ist sich sicher, ohne ihn hätte sie die schwere Zeit nach dem Tod ihrer Eltern nicht überlebt. Wir würden gerne wissen, was Sie darüber denken. Gab es auch in Ihrem Leben Situationen, von denen Sie glauben, die hätte ich ohne Gott nicht durchgestanden? Oder fragen Sie sich vielleicht, wo war Gott, als ich in der Krise gesteckt habe? Dann schreiben Sie uns oder besuchen Sie uns auf unserer Webseite und hinterlassen Sie einen Kommentar zur Sendung.
3: Schon als Teenager gleicht das Leben von Heather English einer Odyssee. Ihr Alltag ist geprägt von Panikattacken und unkontrolliertem Essverhalten. Weder Therapien noch Klinikaufenthalte helfen ihr. Der Auslöser liegt in ihrer Kindheit. Im Internet schenkte sie einem Fremden ihr Vertrauen, der sich als Krimineller entpuppte.
4: Sein Online-Profil wurde in den Abendnachrichten gezeigt. Es hieß, dass er verhaftet ist wegen des Verdachts auf Prostitution einer Minderjährigen. Und mein Foto war zu sehen in der Liste seiner Top 8 Online-Kontakte. So erfuhr ich von seiner Festnahme.
5: Heather kannte diesen Mann. Seit Monaten hatte sich zwischen ihnen eine Online-Freundschaft entwickelt. Heather war leichte Beute, denn mit 12 brauchte sie jemanden, dem sie sagen konnte, was sie ihren Eltern nicht erzählte.
4: Mit ihm zu reden gab mir einen Kick, weil es heimlich war. Es gab Warnhinweise, aber ich ignorierte sie, weil ich das nicht glauben wollte. Ich erzählte ihm von der Schule, von meiner Familie. Er war unparteiisch. Ich konnte alles mit ihm besprechen. Er war freundlich, ich vertraute ihm. Es machte Spaß, mit ihm zu reden.
5: Nun erlebte Heather Angst. Sie hatte das Gefühl, keine Kontrolle zu haben.
4: Ich wusste nicht, ob er in Haft war, auf Kaution frei, wann der Prozess ist. Ich wusste, dass er hier lebt und er mich mochte. Ich hatte große Angst, vergewaltigt zu werden.
5: Sie entdeckte, was ihr half, mit der Angst umzugehen.
4: Ich war so besorgt und ängstlich, dass ich keinen Appetit hatte. Dann dachte ich, das ist eine gute Ablenkung. Es ging darum, wie lange ich ohne Essen auskomme und es aushalte, bis ich mir wieder zu essen erlaube.
5: Sie begann, sich selbst zu verletzen.
4: Dann war ich stark. Ich hatte Kontrolle über meinen Körper und diese große Erleichterung durchs Ritzen. Die Spannung geht.
5: Dann kam Heather in ihr zweites Highschool-Jahr. In der Zeit starben innerhalb von 8 Monaten 11 Freunde und Familienangehörige, 3 durch Selbstmord.
4: Ich empfand noch weniger Kontrolle, weil mir Menschen entrissen wurden und starben. Ich ritzte mich jetzt öfter und tiefer.
5: Heather ging in Therapie, gab sich aber weiter selbst die Schuld für alles, was schieflief.
4: Ich ritzte und überfraß mich. Ich entschlackte, fastete und trainierte. Ich bestrafte mich für all meine Fehler. Es lenkte mich ab von meiner Traurigkeit. Aber vor allem half es mir gegen meine Angst.
5: Heather wollte umziehen und suchte sich also ein weiter wegliegendes College.
4: Dort fühlte ich mich auf neue Art unsicher und ich verstand, dass ich mich nirgends sicher fühlen würde. Im College wurde alles noch schlimmer.
5: Das Ritzen und die Essattacken eskalierten im College. Nach nur einem Semester ging sie ab.
4: Ich dachte, dass mir die Welt nichts mehr bieten könnte. Das Leben würde nie besser werden.
5: Die Ärzte versuchten alle möglichen Therapien und Medikamente. Doch Heather fiel immer wieder zurück in ihre selbstzerstörerischen Muster. Zudem litt sie darunter, als hoffnungsloser Fall zu gelten.
4: Ich fühlte mich oft schuldig und schämte mich. Ich dachte, alles wäre teilweise mein Fehler. Ich war 6-mal in der Klinik. Ich machte 2 ambulante Intensivtherapien. Ich war bei zig Therapeuten, Ernährungsberatern und Psychiatern. Ich nahm 12 Psychopharmaka täglich, fühlte mich nicht mehr wie ein Mensch. Ich konnte nicht studieren, nicht arbeiten, nicht rausgehen, weil ich Panik bekam.
5: Heather zog wieder zu Hause ein und ihr Vater schlug vor, es mit einer christlichen Reha-Einrichtung zu versuchen. Denselben Vorschlag hatte Heather 2 Jahre zuvor abgelehnt.
4: Ich glaubte zwar an Gott, aber mehr nicht. Ich fand mich damals zu schlecht, um eine Christin zu sein.
5: Jetzt aber, nachdem sie alles andere ausprobiert hatte, wollte sie es versuchen. Und dort in der Reha begann Heather wieder zu hoffen.
4: Das Team war toll, so freundlich. zutiefst glückliche Menschen, die helfen wollten. Für sie war es nicht nur ein Job, sondern sie wollten mir wirklich helfen, mein Leben zu ändern.
5: Man riet ihr, die Bibel zu lesen und zu beten. Sie las viel über die Liebe Gottes und begann, ihm zu vertrauen. Eine Mitpatientin war dabei, als Heather sich endgültig für Gott entschied.
4: Sie hielt meine Hand und ich bat, Gott in mein Leben zu treten. Ich sagte, ich wollte nun für ihn leben. Es war, als ob ich einen Teil von mir ablegte und ein neuer Mensch wurde in dem Moment. Und obwohl mir klar war, dass es nicht perfekt weitergehen würde, wusste ich, dass ich verändert war.
5: Heather ging weiterhin in Therapie und Seelsorge und begann, sich selbst mit anderen Augen zu sehen.
4: Ich war kein schlechter Mensch. Gott sah nicht auf mich herab und er war nicht enttäuscht. Ich musste nur seine Hilfe annehmen und daran glauben, dass ich mich verändern konnte. Anstatt weiter der hoffnungslose Fall zu sein, der ich seit vielen Jahren war.
5: Am Ende der Reha litt Heather nicht mehr unter Angst und Befürchtungen. Sie ritzt sich nicht mehr. Auch die Essattacken sind verschwunden. Zurück am College lässt sie sich zur Krankenpflegerin ausbilden. Sie sagt, ihre Narben vom Ritzen erinnern sie daran, wie sie ihre Not überwunden hat.
4: Selbst wenn du ein hoffnungsloser Fall bist, es gibt Hoffnung. Und diese Hoffnung liegt in Gott. Wenn man Gott ins Herz lässt, kann man jede Schwierigkeit überwinden.
2: Heather und Caitlin aus unserer ersten Geschichte wurden durch traumatische Ereignisse aus der Bahn geworfen. Aber was sagt die Bibel dazu, wenn das Leben außer Kontrolle gerät? Wie bewältigen wir es, wenn nichts mehr so ist, wie es war? Andreas hat sich dazu Gedanken gemacht.
3: Brüche und Erschütterungen im Leben können Spuren hinterlassen oder einen gar aus der Bahn werfen. Oft braucht man eine Weile und auch die Hilfe von anderen, um sich wieder zu berappeln. Und so wie es einmal war, wird es meistens nicht mehr. Und trotzdem kann unser zukünftiges Leben absolut schöne und erfüllende Momente und Erfahrungen für uns bereithalten. Von den Persönlichkeiten der Bibel, denen es ebenfalls übel erging, fällt mir zum Beispiel dieser Teenager aus dem Alten Testament ein. Ein Halbwaise. Seine Mutter war bei der Geburt des jüngeren Bruders gestorben, aber sein Vater liebte ihn über alles. In der großen Familie war immer etwas los und er hatte große Träume. Und dann ein kleiner Botengang veränderte alles. Anstatt eine gute Zeit mit seinen älteren Brüdern zu haben, erlebt er von ihnen furchtbare Gewalt, wird eingesperrt und an wildfremde Menschen verkauft. Völlig traumatisch. Das war's dann mit dem Gefühl der Geborgenheit und Sicherheit im Leben von Josef, dem Sohn Jakobs. Nun war er ein Sklave, fernab der Heimat. Aber dann lesen wir in 1. Mose 39, der Herr stand Josef bei und half ihm. Josef kriegte mit Gottes Hilfe die Kurve. Er hatte Gelingen bei seiner Arbeit und fand so auch die Gunst seines ägyptischen Besitzers. Gott war also an Josefs Seite, inmitten seines Lebens als Sklave. Und das sogar nicht nur dieses eine Mal. Josef erlebt nochmal etwas wirklich Verstörendes. Er wird von der Frau seines Herrn verleumdet und daraufhin zu Unrecht verurteilt. Er landet wieder im Gefängnis. Und wieder wird uns berichtet, doch der Herr war auch dort mit Josef und sorgte dafür, dass Josef die Gunst des Gefängnisverwalters gewann. Ja, am Ende rettet Josef das Leben von Millionen Ägyptern, wie auch das seiner eigenen Großfamilie, mit der es auch zu einer herzlichen Versöhnung kam. Und später fasst Josef die Misshandlung durch seine Brüder mit den Worten zusammen: Ihr wolltet mir Böses tun, aber Gott hat Gutes daraus entstehen lassen. Gott war und ist auch bei mir und Ihnen in unserer Lebensgeschichte dabei.

0: als Ehepaar. Aber dass wir wirklich einander vergeben konnten oder vor allen Dingen meine Frau mir vergeben konnte. Ja.
1: Also ein Prozess, der dadurch in Gang gesetzt wurde. Und war das so, dass du das erreicht hast? Kannst du das beschreiben?
0: Ja, ich so an, er nimmt mich in den Arm und er sagt, hey Sven, du Papa und guter Vater. Ja. Mhm. Aber habe das sofort verdrängt und eine Rolle für mich. So irgendwie habe ich das wirklich verdrängt und passiert Sinn. Aber ich merkte und bis ich dann eben, ja, es hat nicht funktioniert. Ich habe das in dem Sinne, wenn du wahr bist, dann hilf mir, dann öffne ich jetzt wirklich mein Herz und mit meinen ganzen
1: durch diesen ganzen Heilung.